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0: Das war Tina Turner mit Proud Mary live aus 2009. 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